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0: Okay, danke schön. Wir sehen uns gleich unten in der Disco und feiern dann noch ein bisschen weiter. Ihr wart ein saugeiles Publikum. Dankeschön.
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1: Die Exegese. Im Anfang war das Wort, dann kam ein starker Wind auf und trug das Wort fort. Warum ist das wichtig? Wer will das wissen? Ich weiß es nicht. Heute sprechen wir über die, über sie, die biblische Exegese. Veraltet auch Exegetik genannt. Sie ist die Auslegung von Texten des Alten und des Neuen Testaments. Die Exegese. Ja, die Exegese. Ich sage Exegese. Ja, die Exegese. Wer krank ist, der genieße. Der Tote bessere Wesen. Das ist doch Käse. Unser Thema ist die Exegese. Wo finden wir sie? Die Frage treibt uns um. In der christlichen Theologie, der Praxis des Glaubens, ebenso wie im Judentum. Mit ihrer Hilfe sollen fachlich gebildete Leser, aber auch Laien aufpassen, um die Aussagen und Inhalte, die historischen Gänge und textlichen Zusammenhänge der biblischen Texte zu erfassen. Die Exegese. Ja, die Exegese. Ich sage Exegese. Ja, die Exegese. Wer krank ist, der genieße. Der Tote besser verwese. Das ist doch alles Käse. Unser Thema ist die Exegese. Doch diese Forschung ist alt, sogar veraltet. Denn in der Forschung heute hat sich aufgerafft, sie verschoben, sogar aufgehoben, die Trennung zwischen jüdischer und christlicher Bibelwissenschaft. Exegese. Ja, die Exegese. Ich sage Exegese. Ja, die Exegese. Der Krank ist der Genese. Der Tote besser verwese. Das ist doch alles Käse. Unser Thema ist die Exegese. Offensichtlich wurden schon von der ersten Generation des Christentums Texte des Neuen Testaments als schwer verständlich empfunden. So bescheinigte schon der zweite Petrusbrief, dass manche Dinge schwer, viel zu schwer zu verstehen seien. Wir unterscheiden die biblische Exegese von der biblischen Hermeneutik. Exegese ist die Auslegung eines konkreten biblischen Textes. Hermeneutik beleuchtet und klärt die Voraussetzungen und die Ziele einer Auslegung. Die Exegese. Ja, die Exegese. Ich sage Exegese. Ja, die Exegese. Wer krank ist, der genese. Der Tote besser verwese. Das ist doch alles kompletter Käse. Unser Thema ist die Exegese. Das alles hat seine Gründe und ist folgerichtig. Die kritische Exegese ist heute noch wichtig. Am Ende wurde sie vom Wind herangeschafft, die Botschaft. Warum ist das wichtig? Wer will das wissen? Ich weiß es nicht.
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